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1: Here is Voice of Indonesia in Jakarta mit den Nachrichten. Sie hören zunächst die Schlagzeilen. Die Indonesische Regierung bereitet Wiederaufbau und Rehabilitation nach Erdbeben in Nusa Tenggara vor.

0: der BNPB erfasst die Hausschäden und erstellt einen Wiederaufbauplan für die betroffenen Gebiete. Der kommissarische Leiter des Katastrophendateninformations- und Kommunikationszentrums der Katastrophenschutzbehörde BNPB, Berton S.P. Panjaitan, erklärte am Sonntag, dem 30. August, auf einer Pressekonferenz, dass der Wiederaufbauplan der Regierung als Grundlage für die Festlegung der Prioritäten dient. Darunter der Bau von Wohnungen, Brücken, Schulen und Gesundheitseinrichtungen.
1: Dokumen ini menjadi penting sebagai dasar kita nanti.
0: Dieses Dokument dient uns als wichtige Grundlage für verschiedene Wiederaufbaumaßnahmen, wie den Bau von Häusern, Brücken, Schulen, Krankenhäusern und Gesundheitszentren. Es ist auch entscheidend für die gemeinsame Verbesserung der sozioökonomischen Bedingungen unserer Gemeinden. Berton sagte weiter, dass die nationale Katastrophenschutzbehörde derzeit die Hausschäden in 7 betroffenen Bezirken überprüft und bestätigt. Diese Daten dienen dazu, das Ausmaß der Schäden zu ermitteln und einen effektiven Wiederaufbau zu gewährleisten. Bis zum 30. August 2026 waren mehr als 4.000 Evakuierte in ihre Häuser zurückgekehrt. Die Regierung unterstützt weiterhin die Rückkehr der Bewohner, verteilt logistische Hilfe und überwacht die Wiederherstellung der Grundversorgung in den betroffenen Gebieten. Die Bezirksregierung von Gunung Kidul in Sonderregion Yogyakarta hat eine Partnerschaft mit Südkorea geschlossen, um die Arbeitsplätze für die Einwohner Gunung Kiduls im Agrar- und Fischereisektor zu schaffen. Han Sang-jae, der Vertreter der Südkoreanischen Kooperationsvereinigung, erklärte am Sonntag, dem 30. August in Gunung Kidul, dass die Partnerschaft in einem Treffen mit der Bezirksregierung von Gunung Kidul erörtert worden sei und durch ein umfassendes Beschäftigungsprogramm umgesetzt werden solle. Han führte aus, dass Südkorea im Rahmen eines Saisonarbeiterprogramms Tausende von Saisonarbeitern mit 8-Monats-Verträgen benötige. Er gab an, dass das geschätzte Monatsgehalt dieser Arbeiter bei rund 30 Millionen Rupiah liege. Die Bezirksleiterin von Gunung Kidul, Endah Subekti Kuntariningsih, gab bekannt, dass das Treffen mit Vertretern der Südkoreanischen Kooperationsvereinigung und Professor Dr. Bambang Waluyo Hadi Eko Prastono von der Universität Diponegoro am Sonntag, dem 30. August, in der offiziellen Residenz der Regierungschefin von Gunung Kidul im Bezirk Wonosari stattfand. Den Informationen der Bezirksleiterin zufolge gibt es in diesem Jahr etwa 8.700 Absolventen von weiterführenden Schulen und Berufsschulen, davon 92% Absolventen von Berufsschulen und 44% Absolventen von weiterführenden Schulen, die keine höhere Ausbildung anstreben. Sie erklärte, die Regionalregierung müsse sich durch Sprach- und Kulturtrainings in Zusammenarbeit mit der Diponegoro-Universität auf die Kooperation mit Südkorea vorbereiten. Das Training umfasst die Festigung der koreanischen Sprachkenntnisse und die Vermittlung von Arbeitsethik vor der Abreise. In einer schriftlichen Erklärung in Jakarta am Sonntag, dem 30. August 2026, betonte Industrieminister Agus Gumiwang Kartasasmita die Bedeutung der Förderung von Jungunternehmern für die Stärkung der regionalen Wirtschaft und die Entwicklung der nationalen Wirtschaft, insbesondere in Ostindonesien. Er berichtete, dass das Industrieministerium dieses Ziel durch ein Unternehmertraining im Regierungsbezirk Südhalmahera auf den

Nordmolukken vom 11. bis 14. August 2026 erreicht hat. Bei der Veranstaltung, die im Rathaus stattfand, lernten 80 Teilnehmer die Kuchenverarbeitung, Batik und Motorradreparaturen kennen. Diese drei Branchen wurden ausgewählt, um den täglichen Bedarf der Bevölkerung zu decken, die bisher von außerhalb der Region beliefert wurde. Im Rahmen des viertägigen Trainings erhielten die Teilnehmer aus Südhalmahera Informationen zu Genehmigungen, Kapitalbeschaffung und technischer Ausrüstung, um die Herstellung hochwertiger Produkte zu ermöglichen. Liebe Zuhörer der Voice of Indonesia, nun hören Sie den heutigen Wetterbericht. Jakarta am heutigen Mittag ist sonnig, bei einer Temperatur von 28 bis 33 Grad Celsius. Die Luftfeuchtigkeit beträgt 51 bis 78%. Das waren die Nachrichten der Voice of Indonesia in Jakarta.

Liebe Hörer, haben Sie schon einmal geliebt, so sehr, dass selbst die Zeit diese Gefühle nicht verblassen konnte? Tada ujungnya, was so viel bedeutet, wie es hat kein Ende? Ist ein gefühlvoller Song von Roni Parolian über eine Liebe, die bleibt, auch wenn alles andere vergeht. Seine Stimme erzählt von Sehnsucht, Erinnerung und dem unaufhörlichen Kreisen der Gedanken um eine bestimmte Person. Vielleicht erkennen Sie sie in diesem Lied wieder und wenn ja, dann wissen Sie, manche Gefühle haben wirklich kein Ende.

0: Here is der wijze spruch der bekannten Persönlichkeit Indonesiens. Werdet nicht müde, die Wahrheit zu sagen, damit die Demokratie nicht vergeblich ist. Das war der wijze spruch von Najwa Shihab. Najwa Shihab ist Journalistin und Fernsehmoderatorin und bekannt für ihren direkten, selbstbewussten Interviewstil und ihren Mut, wichtige Themen anzusprechen. Bekannt wurde sie durch Mata Najwa, eine Sendung, die politische Themen in Indonesien behandelt. Die Absolventin der Rechtswissenschaftlichen Fakultät der Universität von Indonesien hat zahlreiche nationale und internationale Auszeichnungen erhalten, darunter den Young Global Leader Award des Weltwirtschaftsforums im Jahr 2011, die Auszeichnung Most Progressive Figure des Forbes Magazine und die Auszeichnung Influential Woman of the Year des Elle Magazine. Najwa Shihab ist außerdem Gründerin von Narasi, einem Multimedia-Medienunternehmen, das vielfältige journalistische Inhalte wie Nachrichtensendungen, investigative Reportagen und ausführliche Interviews produziert. Seit dem Jahr 2016 ist sie als indonesische Lesebotschafterin aktiv und reist durch verschiedene Regionen, um die Menschen zum Lesen zu animieren.
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2: Liebe Zuhörer, wir versuchen, wir Herz und Verstand in Einklang zu bringen, besonders wenn es die Liebe geht. Mit Asma Librasi lädt uns zu geborenen zu einer musikalischen Reise zwischen Emotion und Reflexion ein. Der Song verbindet traditionelle Klänge mit moderner Poesie, ein Dialog zwischen dem Fühlen und dem Denken, zwischen Sensor und Selbstfindung. Hören Sie genau hin, vielleicht entdecken Sie in dieser Melodie auch Ihre ganz persönliche Balance zwischen Liebe und Klarheit.

Liebe Zuhörer, erinnern Sie sich an den Moment, in dem Sie einfach wussten, hier bin ich richtig? Abirama schenkt uns mit Terrasse Nyaman einen Song über das Gefühl von Geborgenheit. Es geht nicht um große Dramen oder spektakuläre Gästen, sondern um die stille, tiefe Ruhe, die man nur bei bestimmten Menschen spürt. Vielleicht denken Sie beim Hören an jemanden, bei dem Sie sich wirklich zu Hause fühlen. Und wenn nicht, vielleicht begegnen Sie ihm noch.

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Herzlich willkommen zu unserem Programm Interessantes aus der Heimat. Bei diesem Programm geben wir Ihnen interessante Informationen über Indonesien.

Liebe Zuhörer, wissen Sie, dass Indonesien einer der größten Kaffeeproduzenten der Welt ist und eine vielfältige Auswahl an unverwechselbaren Aromen bietet? Die indonesische Kaffeeindustrie ist heute mehr als nur ein Lebensstil. Sie ist auch ein Motor der schnell wachsenden Wirtschaft des Landes. Nach erfolgreichen Veranstaltungen in Surabaya und Medan erreicht diese renommierte Kaffeemesse-Reihe nun ihren Höhepunkt mit der Indonesia Kaffee Expo Jakarta 2026, die vom 4. bis 6. September stattfinden wird. Die Großveranstaltung, die im Jakarta International Convention Center JICC in Senayan stattfindet, steht unter dem Motto Brauen, Lifestyle gestalten und Kaffee Excellence. Dieses Motto ruft Branchenakteure und Kaffeekenner dazu auf, das indonesische Kaffee-Ökosystem entlang der gesamten Wertschöpfungskette zu stärken.

Liebe Hörerinnen und Hörer, was die diesjährige Indonesia Cafe Expo so besonders macht, ist ihr Ziel, über 10.000 Besucher von uns 70 führenden lokalen und internationalen Marken sowie ein potenzielles Transaktionsvolumen von bis zu 4 Milliarden Rupiah anzuziehen. Hier erwartet die Besucher nicht nur eine Produktausstellung, sondern auch eine Plattform für Geschäftskooperationen, Networking und ein interaktiver Bildungsbereich. Eines der am meisten erwarteten Highlights ist die Indonesia Barista Championship Region 1 Jakarta, ein nationaler Barista-Wettbewerb. Darüber hinaus gibt es Talkshow von Brew Talks bis hin zur Kaffee-Rave-Party mit Musikdarbietungen, Kaffee-Verkostungen und Live-Kaffee-Erlebnissen, die von renommierten Kaffee-Experten präsentiert werden.

0: Liebe Zuhörer, möchten Sie die Indonesian Cafe Expo Jakarta 2026 live erleben? Sie haben sich Ihre Tickets direkt über die offizielle Website indonesiacafeexpo.com. Liebe Zuhörer, das war unser Programm Interessantes aus der Heimat. Bis morgen dann, auf Wiederhören.
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2: Liebe Zuhörer, wann haben Sie zuletzt bewusst die Schönheit der Welt um sich herum wahrgenommen? Mit indahnya dunia, let uns an den ein die kleinen Wunder des Alltags wieder zu sehen. Die Farben des Lachen, die Liebe, der Song ist eine musikalische Umarmung, ein freundlicher Reminder daran, dass trotz aller Herausforderungen so viel Schönes bleibt. Vielleicht schauen Sie nach diesem Lied mit etwas weicheren Augen auf die Welt und spüren wieder, wie kostbar das Leben ist.

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2: Liebe Zuhörer, willkommen zum Programm Lass uns Indonesisch sprechen. Mari berbahasa Indonesia. Das Programm Lass uns Indonesisch sprechen ist ein Kooperationsprogramm zwischen der Voice of Indonesia, des Indonesischen Staatsrundfunk RRI, mit der Behörde für die Entwicklung und Bildung von Sprache, des Indonesischen Ministeriums für Bildung, Kulturforschung und Technologie. Unser heutiges Überthema ist Di Bali, Di Bali, auf Deutsch in Bali.

0: Die Würzsäure können Sie ein Gespräch mit dem Titel Kalau tidak dilindungi. Kalau tidak dilindungi. Auf Deutsch, wenn nicht gesund. Dieses Gespräch findet zwischen Chris, einem Vlogger aus Australien und einem Beamten des Schutzes vor Schildkröten statt. Der Beamte erläuterte die Konsequenzen, die eintreten würden, wenn die Schildkröten nicht gesund würden. Hören wir uns Ihre Unterhaltung an.
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2: Mengapa penyu-penyu itu dikonservasi?
1: Kalau penyu-penyu itu tidak dikonservasi, kehidupan terumbu karang di sini terganggu.

Die Wolfsführer nahmen sie das Gespräch und haben, will ich Ihnen ein paar Vorgaben vorstellen, die im Zusammenhang mit dem heutigen Titel stehen. Ich will diese Vorgaben zweimal langsam vorlesen. Danach können Sie die Wörter wieder hören. Kalau, kalau, auf Deutsch, wenn, penyu, penyu, auf Deutsch, die Schildkröte, die Konservasi, auf Deutsch, gesund, kehidupan, kehidupan, auf Deutsch, das Leben, terumbu karang, auf Deutsch, der Korallenriff, terganggu, terganggu, auf Deutsch, gestört. Kalau penyu-penyu itu tidak dikonservasi, kehidupan terumbu karang di sini akan terganggu. Kalau penyu-penyu itu tidak dikonservasi, kehidupan terumbu karang di sini akan terganggu. Auf Deutsch, wenn diese Schildkröten nicht gesucht werden, wird das Leben im Korallenriff hier gestört. Pulau Serangan. Pulau Serangan, auf Deutsch, die Insel Serangan. Tiga jenis, auf Deutsch, drei Arten. Penyu hijau, auf Deutsch, grüne Schildkröte. Penyu sisik, auf Deutsch, karet Schildkröte. Penyu lekang, auf Deutsch, olive grüne Ritle Schildkröte.

Ibu sudah mengusprek turunsi di Ozaga. Kalau penyu-penyu itu tidak dikonservasi, kehidupan terumbu karang di sini akan terganggu. Of diets, wenn die Schildkröten nicht gesucht werden, wird das Leben der Korallenriffe hier gestört. In dieser Äußerung gibt es eine Konjunktion kalau, auf Deutsch, wenn, die dazu dient, Teile des Satzes zu verbinden. Penyu-penyu tidak dikonservasi. Auf Deutsch, Schildkröten werden nicht gesucht. Und ein Teil des Satzes hier, kehidupan terumbu karang di sini akan terganggu. Auf Deutsch, das Leben der Korallenriffe wird hier gestört. Der Satzteil, penyu tidak dilindungi. Auf Deutsch, Schildkröten werden nicht gesucht. Druck die Bedeutung von Konsequenz aus. Zwei Satzteile zu verbinden, die Bedeutung von Ursache und Wirkung ausdrücken, können Sie die Konjunktion kalau auf Deutsch wenn in dem Satzteil verwenden, der die Ursache angibt.

0: Diluncurkan Das Pardas Program Lasuns Indonesia Sprehen. Mari berbahasa Indonesia medium titel jika tidak dilindungi. Auf Deutsch, wenn nicht gesund. Wir hoffen, dass dieser Unterricht Sie unterstützt, Bahasa Indonesia weiter zu lernen. Bitte von uns wieder im gleichen Programm mit anderen Themen. Auf Wiedersehen. Sampai jumpa.
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2: Voice of Indonesia aus Indonesian für die Welt. Herzlich willkommen zu unserem Programm Wunderbares Indonesien. Heute stellen wir Ihnen die Tradition Batu Puaro aus Südost Sulawesi. Viel Spaß beim Zuhören.

Liebe Zuhörer, Indonesien ist reich an Tradition und Kultur. Eine davon stellen wir dieses Mal vor. In Südost-Sulawesi wird es die traditionelle Batu Poaro-Tradition genannt. Batu Poaro ist ein traditionelles Ritual, das von den Anwohnern der Baubau-Stadt in Südost-Sulawesi durchgeführt wird. Diese rituelle Tradition entstand seit der geistliche Sheikh Abdul Wahid im Jahr 936 Hijri oder 1526 nach Christus den Islam auf der Insel Buton verbreitete. Die Anwohner glauben, dass Batu Poaro das Sprungbrett für Sheikh Abdul Wahid war. Als er betrieben wurde und mit einem Turban auf dem Kopf als Segel das Meer überquerte. Die Gemeinde glaubt, dass sie durch die Durchführung des traditionellen Batu Poaro-Rituals den Ruhm von Sheikh Abdul Wahid inmitten seines Erfolgs bei der Konvertierung des Buton-Königreichs zum Islam wiederbeleben kann.

Liebe Zuhörer, neben dem Gedenken an die Ankunft des Islam in Bhutan, ist Batu Poro auch ein Anlass, Gebete an Gott zu richten, damit das Leben der Bewohner in Wohlstand und vor Katastrophen geschützt wird. Der traditionelle Ritualprozess von Batu Poro beginnt damit, dass traditionelle Beamte in der Al-Mukarrabin Moschee im Dorf Wameo ein Gebet zu Gott, dem Allmächtigen, sprechen. Als die Gebetsprozession begann, befand sich in ihrer Mitte ein mit weißem Tuch bedeckter Talang. In Talang gibt es eine Reihe traditioneller Lebensmittel der Bhutanesen, wie Lapa-Lapa, Cucur, Banana und andere.

Liebe Zuhörer, nach dem Gebet wurde Talang von vier jungen Männern, die blaue Gewänder und weiße Turbane auf dem Kopf trugen, zum Standort Batoporo geführt. Als sie an der Wamio-Küste ankamen, wo sich Batoporo befand, gingen die Charaktere zum Meeresufer in der Nähe des Felsens hinunter, während sie den Stein festhielten. Anschließend beteten sie dort. Nachdem sie das Gebet gelesen hatten, stritten sich Dutzende kleiner Kinder um das Geld, das auf dem Stein lag. Diese Kinder sahen begeistert und glücklich aus. Das traditionelle Ritual Batoporo ist mittlerweile nicht nur eine Tradition, sondern auch eine Touristenattraktion in der Stadt Baobao in Südost-Sulawesi.

Liebe Zuhörer, das war unser Programm Wunderbares Indonesien. Wir treffen uns wieder morgen mit einem anderen interessanten Reiseziel. Auf Wiederhören!

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1: Di Buxururus, willkommen zum Programm Musik gegen Bogen. Bei dieser Gelegenheit will ich Ihnen ein maisches Lied mit dem Titel Puasa dan Raya, Fasten und Feiern vorstellen. Dieses Lied wird von Wak Mama Tim gemeinsam mit Maggie Irawan gesungen. Dieses Lied Puasa dan Raya wurde anfangs von Zenario, einer berühmten Comedy-Gruppe aus Malaysia, popularisiert. Dieses Lied wurde dann von Wak Mama Tim in Zusammenarbeit mit Maggie Irawan neu arrangiert und wieder gesungen. Der Text erzählt von der Pflicht zum Fasten für die Muslime und der Hektik der Vorbereitung auf Hari Raya Feiertag. In der Lyrik finden Sie auch Botschaften und Ratschläge, viel Gutes zu tun und den Glauben weiter zu stärken. Liebe Zuhörer, hier ist ein maisches Lied mit dem Titel Puasa dan Raya von Wak Mama Tim und Maggie Irawan. Viel Spaß beim Zuhören.
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